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2: Im Studio Philipp Rösler. Guten Morgen. Händlerärger über neue Verpackungsverordnung. Waldbrand im Hürtgenwald vollständig gelöscht. Die neue EU-Verpackungsverordnung stößt vielen deutschen Online-Händlern sauer auf. Mit der Verordnung will die EU ja eigentlich Müllmengen reduzieren, Dirk Justus.
3: Ja, eigentlich. Aber verbunden ist das Ganze mit einem hohen bürokratischen Aufwand und Zusatzkosten, weil Händler nun Bevollmächtigte in anderen Ländern benennen müssen. Viele haben den Versand in andere EU-Länder deshalb bereits eingestellt. Die IHK Leipzig etwa erwartet jetzt, dass die Verordnung noch einmal angepasst wird, um kleine Händler zu entlasten, die kaum Verpackungsmüll produzieren.
2: In einem Brief an die Bundesregierung fordern Wirtschaftsverbände und Konzerne schnelle Reformen. Wie die Mediengruppe Bayern berichtet, geht es etwa um die hohen Energiekosten und die steigenden Beiträge für die Sozialversicherung. Zu den Unterzeichnern gehören Audi, BMW und Siemens. Der bislang größte Waldbrand des Sommers in Deutschland im Hürtgenwald zwischen Aachen und Bonn ist gelöscht. Das hat der Bürgermeister der Gemeinde mitgeteilt. Der Waldbrand war vor einer Woche ausgebrochen. Rund 1800 Menschen mussten vorübergehend aus ihren Häusern raus.
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4: Ich wünsche Ihnen einen richtig schönen Freitag auf dem frühen Weg zur Arbeit und kurz vorm Wochenende. Wir genießen die Zeit, bis es soweit ist. Mozart erwartet uns und den Anfang, den macht Robert Schumann. Sein wunderschönes Klavierkonzert in A-Moll. Das ist das Intermezzo.
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0: 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Das war Bach. Er bringt Ruhe in dem Freitagmorgen. Seine Sonate für die Flöte, gespielt auf der Oboe. Und gleich macht Jules Massenet weiter nach
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2: Hallo, ich bin Anja Kieser von den evangelischen Kirchen. Was kann ich tun? Das ist die beste Frage, wenn es um Geschichten geht, die einen ohnmächtig zurücklassen. Wenn von Ausbeutung gesprochen wird, davon, dass die Hitze im Sommer immer unerträglicher wird, weil es eben doch einen Klimawandel gibt, auf den wir nicht eingestellt sind. Wenn davon gesprochen wird, dass Frauen Gewalt angetan wird oder Kinder nicht rechtzeitig von Eltern getrennt werden, wenn diese offensichtlich das Kind vernachlässigen. Was kann ich tun? Es geht nicht darum, dass ich die Welt retten muss, sondern darum zu überlegen, wie vielleicht mein Beitrag aussehen könnte, um Dinge zu bewegen, einen ersten oder nächsten Schritt zu ermöglichen. Die Bibel erzählt oft auch herausfordernde Geschichten und meist mit der Absicht, dass ich nicht Zuhörerin bleibe. Ich werde aufgefordert, etwas zu unternehmen. Geh hin und reich dem anderen die Hand. Lade den zum Essen ein, der dich braucht. Begleite jemanden, der einen schweren Weg hat. Mach den Mund auf, wenn ein anderer ungerecht behandelt wird. Kümmere dich um den, der krank ist. Mit kleinen Schritten aktiv zu werden, das ist der Weg raus aus der Ohnmacht.
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6: Es ist Freitagmorgen, kurz vorm Wochenende, also vielleicht etwas mehr Zeit nehmen für den Kaffee. Und dabei gleich neue Musik von einem Hollywood-Star genießen. Hören Sie in 10 Minuten nach Carmen Maria von Weber. Das ist sein erstes Klarinettenkonzert. Der zweite Satz.
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Henry Purcells Rondo in D-Moll versüßt uns den Freitagmorgen. Liebe Grüße an alle, die schon mitten in der Frühschicht sind. Ich habe jetzt etwas ganz Besonderes für Sie. Heute feiern wir nämlich den Schauspieler Anthony Hopkins. Denn heute kommt sein erstes komplettes Klassikalbum raus. Life is a Dream heißt das. Wirklich schön geworden und das Highlight, das hören wir jetzt. Seine Suite für Klavier und Orchester 1947. Das ist der zweite Satz, Bracken Road von Anthony Hopkins. Neu bei Klassikradio.

Eine der ältesten Filmmusiken aller Zeiten am Freitagmorgen bei Klassikradio. Schostakowitschs Die Hornisse. Ganz in Ruhe den Morgen daheim genießen, während wir hier weitermachen mit aktuellerer Filmmusik aus einer weit, weit entfernten Galaxie, aus John Williams Star Wars. Und Star Wars wird ja oft als eine Filmreihe abgestempelt, in der es um Lichtschwerter, Raumschiffe und große Kämpfe geht. Aber es ist nur so eine gute Geschichte, weil es um Liebe geht. Und das hört man am allerbesten in der Musik. Das ist das Liebesthema aus Episode 2.

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4: Im Studio Philipp Rösler. Guten Morgen. Ärger um EU-Verpackungsverordnung. Freiburg gelingt Auftaktsieg in Conference League-Qualifikation. Viele deutsche Online-Händler stoppen den Versand in andere EU-Länder. Grund ist die neue Verpackungsverordnung aus Brüssel. Sie soll Müll reduzieren, bringt aber auch mehr Bürokratie und mehr Kosten, weil Händler nun Bevollmächtigte in anderen Ländern benennen müssen. Die IHK etwa erwartet, dass die Verordnung noch einmal angepasst wird, um kleine Händler zu entlasten, die kaum Verpackungsmüll produzieren. Auf Deutschlands Autobahnen wird es am Wochenende wieder besonders voll. Viele Urlauber machen sich laut ADAC auf den Heimweg. In Berlin, Brandenburg und Mecklenburg-Vorpommern enden die Ferien. Gleichzeitig starten Reisende aus NRW, Bayern und Baden-Württemberg in den Urlaub. Besonders voll könnte es Richtung Norden und Alpen werden. Zusätzlich bremsen bundesweit rund 1000 Baustellen den Verkehr aus. Der SC Freiburg hat das Quali-Hinspiel für die Conference League beim FC Motherwell in Schottland mit 3:1 gewonnen. Abwehrarzt Matthias Ginter war der entscheidende Mann mit einem Doppelpack. Nächste Woche können die Freiburger dann zu Hause den Einzug in die Ligaphase perfekt machen.
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5: Ja, schönen guten Morgen. Heute fühlt sich der Morgen gleich ganz anders an. Also die Temperaturen sind runtergegangen, die Luft ist frischer. Das genießt auch diese Klassikradio-Hörerin.
6: Hallo, liebes Klassikradio-Team. Ja, ich freue mich jetzt richtig, dass die Temperaturen wieder ein bisschen gemäßigter sind. Jetzt kann ich nämlich einfach wieder raus aufs Wasser. Ich wohne direkt an der Donau, habe auch ein Stand-Up-Paddleboard und dann freue ich mich jetzt einfach, dass ich wieder ein bisschen paddeln kann, ein bisschen draußen auf dem Wasser sein kann und ja, die schöne Natur genießen.
5: Ja, raus aus Stand-Up-Paddle. Also ich finde, das klingt nach einem ziemlich guten Plan hier am Freitag. Vielen Dank für die Nachricht, gute Fahrt und vor allem hoffentlich paddeln Sie dem Regen nicht entgegen. Und wir starten jetzt mit Haydn und Schumann in den Morgen.
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0: noch ein schöner Weckton. Da manderte sie die mit dem Hornsignal, die Symphonie Nummer 31, der dritte Satz von Joseph Haydn. Schönen guten Morgen. Es ist 7:08. Ja, wir haben es ja gerade in unseren Nachrichten gehört. Rückreiseverkehr an diesem Wochenende. Die Urlaubszeit ist fast vorbei. In den Koffern aus dem Urlaub bringt man nicht nur schmutzige Wäsche mit, sondern auch das ein oder andere Urlaubsmitbringsel ist mit dabei. Ja, früher hatte man noch dieses schöne Wort dafür.
1: Souvenirs, Souvenirs.
0: Ja, Souvenirs, Souvenirs.
1: Kauf die Leute, kauf sie rein.
0: Deswegen wollen wir das heute Morgen mal wissen. Was war denn so Ihr schönstes Souvenir im Urlaub?
2: Ohrringe aus der Karibik. Muschelohrringe.
3: Magneten sind immer toll.
4: Das Schönste ist aus Neuseeland eine geschnitzte Maske der Maori. Das ist ein Türwächter, der hängt neben der Eingangstür und er hält die bösen Geister fern.
5: Postkarten.
6: Meistens irgendwelche Lebensmittel. Öl, Wein, Käse.
3: Ich würde sagen, unser Sohn.
0: Okay, das kann auch passieren. Und genau das ist es ja, was man mit einem Urlaubsmitbringsel verbindet. Also die Erinnerung an eine schöne Zeit oder auch an eine besondere Geschichte. Das wollen wir heute von Ihnen hören. Was haben Sie so mitgebracht aus dem Urlaub? Wo stammt das her? Und vielleicht, was verbinden Sie mit diesem besonderen Souvenir? Gerne eine WhatsApp-Sprachnachricht heute Morgen unter der 0173 300 300 und die 3.

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viel schöner die Morgenstimmung an diesem Freitag hier bei Klassik Radio genießen. Das war Chocolat. Beste Filmmusik von Rachel Portman. 7.16 Uhr und wir schicken jetzt mal einen Gruß, einen besonderen nach München, denn dort wurde heute an diesem 21. August vor genau 125 Jahren das Prinzregententheater musikalisch eingeweiht. Und wenn man schon ein neues Theater in München eröffnet, dann natürlich nicht gerade bescheiden mit Richard Wagners Meistersingen von Nürnberg damals. Das Haus selbst war damals ziemlich modern gedacht, also der Zuschauerraum, der wurde nach dem Vorbild des Bayreuther Festspielhauses amphitheatralisch angelegt, also statt der üblichen höfischen Logenordnung damals. Und die Premiere war wirklich beeindruckend. Also die Allgemeine Zeitung schrieb begeistert vor 125 Jahren, die Bühnenbilder hätten so echt gewirkt, dass man gar nicht daran dachte, sich im Theater zu befinden. Naja, und 125 Jahre später steht dieser Kunsttempel, wie man ihn damals nannte, immer noch. Und längst ist er ja, na, das wissen wir, ein fester Bestandteil des Münchner Kulturlebens. Also an diesem Morgen hier bei Klassik Radio, Happy Birthday, Prinzregententheater, und auf die nächsten 125 Jahre auf dieser großen, legendären Bühne. Und das ist Ottorino Respighi, Alte Weisen und Tänze.

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6: Erster Kaffee, dann rein in diesen neuen Tag. Heute ist Freitag. Kurz nach 19:30 und an diesem Wochenende schlägt ja auch das Fußballherz ein bisschen höher. DFB-Pokal, Supercup, der Ball rollt wieder auf großer Bühne. Aber das wissen wir, über der Vorfreude liegt momentan noch ein bisschen Sorge. Jamal Musiala, sein gesundheitlicher Zustand beschäftigt uns ja alle. Wir reden drüber, aber davor bringe ich Sie jetzt mal musikalisch erst auf Betriebstemperatur mit Händels Feuerwerksmusik. Der herrliche dritte Satz. Und danach wunderschön zum Träumen nochmal das Intermezzo aus Cavalleria Rusticana.
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0: wir sie ganz sanft in diesen Tag mit dem Intermezzo Sinfonico aus Cavalleria Rusticana. Und gleich habe ich für Sie die Klaviersonate von Mozart. Guten Morgen, es ist 7:40. Und für Fußballfans fühlt sich dieses Wochenende ja wieder nach einem richtigen Fußballwochenende an, kann man sagen. Heute startet erste Runde DFB-Pokal und morgen dann ganz großer Klassiker gleich mal, Borussia Dortmund gegen FC Bayern. Der Franz Beckenbauer Supercup ist dann angesagt. Naja, die Bayern allerdings, das wissen wir, ohne Jamal Musiala, nach seinen gesundheitlichen Problemen der vergangenen Tage, da soll er beim Supercup nicht im Kader stehen, das ist verständlich. Und da wird die Rivalität plötzlich auch ganz nebensächlich. Auch aus Dortmund kommen nämlich Genesungswünsche. Das finde ich sehr loyal. Und FC Bayern, Ehrenpräsident Uli Hoeneß, der ist ja immer noch geschockt.
1: Vom Hocker gehauen. Ich saß gestern auf meiner Couch im Wohnzimmer, als ich den Anruf von unserem Pressemann Stefan Wennerich bekam. Da hat es mich erst mal, da war ich sprachlos, was selten genug vorkommt. Und ja, es ist ein Drama, speziell für den Jamal.
0: Ja, und wir hoffen ja alle, dass Jamal Musiala bald wieder gesund auf dem Platz stehen wird. Auch von Klassikradio nur das Beste.

0: bis zum Schluss ein wirkliches Meisterstück am Morgen über Klassik Radio. Edvard Grieg, Solveigs Lied aus der Pergün-Suite. 7.47 Uhr. Haben Sie auch schon welche gesehen? Katzenvideos auf Instagram, die sind ja nach wie vor der absolute Hit, werden millionenfach gestreamt und schaffen es jetzt sogar ins Kino, ja? Beim Cat Video Fest. Katzenliebhaber Willy Braden, so heißt er, schaut sich jedes Jahr ungefähr 20.000 Katzenvideos an. 20.000, und aus den besten Fundstücken schneidet er dann immer einen richtigen Kinofilm. Katzen, die springen, scheitern, staunen oder einfach nur Katze sind. Und das Ganze dann gemeinsam mit einem Kinopublikum anstatt alleine mit dem Smartphone. Schöne Geschichte. Und die Geschichte hat sogar auch einen Nebeneffekt. Ein Teil der Einnahmen geht dann an lokale Tierheime oder Tierschutzorganisationen. Also endlich können wir da mit gutem Gewissen dann auch vielleicht sagen, ich schaue keine Katzenvideos, sondern ich unterstütze die Kultur. Also dann grüßen wir mal alle Katzenfreunde. Und das wissen wir auch, es gibt ja die schönsten Geschichten über Mieze und Katze. Zum Beispiel, welchen Namen man seiner Katze gibt. So wie diese Klassik-Radio-Hörerin.
1: Ich hatte vor vielen Jahren mal einen graugestrumpften Kater aus dem Tierheim geholt und der hat ein Halsband mit der Nummer 98 dran. Der war noch ganz jung und dann dachte ich, siehe, wie die Babys im Krankenhaus ihr Namensschild haben, hast du auch schon dein Namensschild? Und da hieß er sein Leben lang nur 98, hat auch prima drauf gehört.
0: Ja, der Katzenfreund ist eben kreativ. Und das ist Paolo Vivaldi am Morgen mit dem Trailblazer.

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6: Im Studio Philipp Rösler. Guten Morgen. Händlerärger über neue Verpackungsverordnung. Niedriger Füllstand der Gasspeicher in Deutschland sorgt weiter für Kritik. Die neue EU-Verpackungsverordnung stößt vielen deutschen Online-Händlern sauer auf. Mit der Verordnung will die EU ja eigentlich Müllmengen reduzieren, Dirk Justus.
7: Ja, eigentlich. Aber verbunden ist das Ganze mit einem hohen bürokratischen Aufwand und Zusatzkosten, weil Händler nun Bevollmächtigte in anderen Ländern benennen müssen. Viele haben den Versand in andere EU-Länder deshalb bereits eingestellt. Die IHK Leipzig etwa erwartet jetzt, dass die Verordnung noch einmal angepasst wird, um kleine Händler zu entlasten, die kaum Verpackungsmüll produzieren.
6: In einem Brief an die Bundesregierung fordern Wirtschaftsverbände und Konzerne schnelle Reformen. Wie die Mediengruppe Bayern berichtet, geht es etwa um die hohen Energiekosten und die steigenden Beiträge für die Sozialversicherung. Zu den Unterzeichnern gehören Audi, BMW und Siemens. Die EU erwartet keine Engpässe bei der Gasversorgung im Winter. Die Speicher seien fast zu 2 Drittel voll, so die EU-Kommission. In Deutschland sind die Speicher dagegen erst zu gut der Hälfte gefüllt. Bis November müssen es laut Gesetz 80% sein.
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8: Guten Morgen nochmal. Es ist kurz nach 8 und wir sammeln und sammeln und sammeln. Nämlich Ihre Urlaubssouvenirs heute Morgen. Ja, große Urlaubszeit geht zu Ende. Am Wochenende steht wieder ordentlich Rückreiseverkehr an im Klassikradioland. Und wir fragen uns, was haben Sie aus dem Urlaub mitgebracht? Ja, ein besonderes Souvenir, eine besondere Geschichte. Eine schöne werden wir gleich auch hören. Aber davor habe ich jetzt erstmal für diesen Freitagmorgen 2 kleine, ja, musikalische Mitbringsel, kann man sagen. Nämlich Georg Philipp Telemann mit Laputin und Tour Wild Rose. Hier kommt Edward McDowell.
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0: Musik wach werden hier bei Klassikradio. Laputin war das von Georg Philipp Telemann. Und die New Classics warten auch schon auf uns. Euston Seewag, White Wings hier bei Klassikradio. Es ist 7:06. Die Urlaubszeit ist fast vorbei. Und in den Koffern aus dem Urlaub bringt man ja nicht nur schmutzige Wäsche mit. Nein, auch das ein oder andere Urlaubsmitbringsel ist ja dabei. Was waren für Sie die schönsten Souvenirs aus dem Urlaub? Das wollen wir heute Morgen wissen. Klassikradiohörer Florian Utrecht, guten Morgen. Sie haben ein Foto geschickt von einer kleinen Statue. Warum ist das für Sie so ein besonderes Souvenir?
1: Mir bedeutet die römische Bronzestatue, die eigentlich griechischer Abstammung ist, der Doryphoros, der sogenannte Speerträger, die ich in der Toskana in der Altstadt von Volterra gekauft habe, besonders viel. Sie hat klassische Ästhetik, Kraft, Anmut, ist einfach wunderschön und steht bei mir im Fenster.
0: Ah, besonderes Souvenir, kann man sagen, mit einer schönen Geschichte und schönen Erinnerungen. Ja, und was haben Sie mitgebracht oder was ist so das schönste Souvenir aus Ihrem Urlaubsort? Sie können mir jederzeit eine WhatsApp-Sprachnachricht senden. Heute Morgen unter der 0173 300 300 und die 3.

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0: sofort erkannt aus Gianni Schicchi von Puccino. Das war das O mio Bambino Caro. Es ist 7:45. Guten Morgen. Und ich muss heute Morgen mal was zugeben. Also an meiner Schlafbilanz muss ich noch so ein bisschen arbeiten. 7 Stunden, das schaffe ich nicht immer. Aber damit bin ich wohl in bester Gesellschaft. Andrea Koch aus der Redaktion. Schönen guten Morgen.
1: Guten Morgen. Das Robert-Koch-Institut hat mehr als 8000 Erwachsene befragt. Ergebnis: unter der Woche schlafen fast 40% weniger als 7 Stunden. Besonders schlecht schneiden dabei Männer ab. 43% der Männer bleiben unter der Woche unter 7 Stunden. Und bei Männern zwischen 45 und 64 Jahren ist es sogar mehr als jeder Zweite.
0: Andrea, ich wollte jetzt eine nette Moderation hier bei Klassikradio machen und keine persönliche Diagnose bekommen.
1: Ich nenne nur die Zahlen, Thomas.
0: Ist ja okay. Am Wochenende, da kann ich doch irgendwie das alles so ein bisschen kompensieren, so ein bisschen nachschlafen, oder?
1: Ja, ob das wirklich funktioniert, sagt die Studie nicht. Aber am Wochenende schlafen tatsächlich deutlich weniger Menschen unter 7 Stunden.
0: Ich gehöre dazu, immerhin. Wobei die Forscher auch sagen, diese 7 Stunden sind jetzt keine magische Grenze. Manche Menschen kommen individuell dann auch mit etwas weniger aus. Aber vielleicht ist Schlaf ja tatsächlich, habe ich mir überlegt, wie so ein Bankkonto. Also dauernd überziehen sollte man wahrscheinlich besser nicht, oder?
1: Das klingt nach einer guten Faustregel.
0: Gut, jetzt wird aber nicht geschlafen, jetzt wird aufgewacht und das mit Jean-Philippe Rameau, The Arts and Hours. Und das ist der Crazy Dog von John Barry.

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8: Sind wir doch langsam im Tag angekommen. Schönen guten Morgen, kurz nach 8:30. Ja, Fußballfans, die freuen sich aufs Wochenende. DFB-Pokal, Supercup. Endlich rollt der Ball wieder. Aber ich finde, inzwischen rollt dabei auch ganz schön viel Geld aus unserem Portemonnaie. Ne? Also, wer da Fußball live vom heimischen Sofa verfolgen möchte, der braucht gefühlt so eine kleine Sammlung verschiedener Abos. Also, wir werden uns gleich mal so einen Überblick verschaffen. Aber jetzt genießen wir erstmal die Zauberflöte, daraus hören wir die Ouvertüre. Und hier ist Nocturne Nummer 1 von Frédéric Chopin.
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0: Ouvertüre aus der Zauberflöte. Und dazu habe ich gerade eine Kurznachricht bekommen auf WhatsApp 0173 300 300 und die 3, und zwar von Klassikradiohörerin Maria Mette aus Kressitz. Sie schreibt: Mit der Ouvertüre zur Arbeit fahren, das berührt Herz und Gemüt wie beim Achterbahnfahren. Da kann der Tag eigentlich nur gut werden. Ja, dann weiterhin gute Fahrt, Maria. Und ich hoffe, Sie haben auch gleich Spaß mit Tschaikowski. Dann kommt der Marsch aus dem Nussknacker. 8.45 Uhr. Guten Morgen hier bei Klassikradio. Fußballfans freuen sich. Die Saison hat schon begonnen in der zweiten Liga. Jetzt kommt dann ab heute der DFB-Pokal dazu. Und Andrea Koch aus der Redaktion: Wenn wir in der neuen Fußball-Bundesliga, na, im Fernsehen natürlich alle Spiele sehen wollen oder DFB-Pokal, wo bekommen wir da mittlerweile alles zu sehen? Das ist ja mittlerweile kompliziert geworden.
1: Ja, die Frage ist nicht ganz einfach zu beantworten. Also wer wirklich alles sehen will, braucht wirklich überall ein Abo. Vor allem bei Sky bzw. Wow und für die komplette Bundesliga zusätzlich DAZN. Der DFB-Pokal läuft komplett bei Sky, einzelne Spiele aber auch im Free-TV bei ARD, ZDF und RTL. Der Supercup, Dortmund gegen Bayern, der läuft morgen allerdings kostenlos bei Sat1 und Join, aber auch bei Sky.
0: Ja, und das müssen wir auch sagen, das ist ja alles nicht ganz billig geworden.
1: Also ARD, ZDF, RTL und Join sind kostenlose Angebote. Für Sky bzw. Wow und DAZN gibt es zusätzlich die wirklich verschiedensten Abo-Modelle. Aber für DAZN und Wow im Jahresabo kommt man auf rund 65 Euro im Monat.
0: Also im Jahr sind das dann rund schlappe 650 Euro nur für Fußball. Und für das Geld ist noch nicht mal garantiert, ja, dass die eigene Mannschaft gewinnen wird. Da sollte man drüber nachdenken.

bei der Europäischen Zentralbank abgestimmt. 10 Millionen, also so viel Beteiligung erlebt man sonst selten, wenn in Europa gewählt wird, das wissen Sie. Und zur Wahl stehen ja insgesamt 60 Entwürfe und da sind Naturmotive dabei wie Vögel, Flüsse, aber auch ganz große europäische Persönlichkeiten natürlich, wie Beethoven oder Da Vinci. Spannend ist also nicht nur, wie da unser Geld in Zukunft aussehen wird, sondern auch, ja, dass so viele Menschen diesmal wirklich mitentscheiden wollen. Und mehr zu den Geldscheinen lesen Sie auch bei uns online bei Klassik Radio. Naja, und dann Vivaldi täte sich bestimmt auch gut auf einer Banknote. Hier ist ein Frühling aus den vier Jahreszeiten.

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8: Im Studio Philipp Rösler. Guten Morgen. Ärger um EU-Verpackungsverordnung. Freiburg gelingt Auftaktsieg in Conference League-Qualifikation. Viele deutsche Online-Händler stoppen den Versand in andere EU-Länder. Grund ist die neue Verpackungsverordnung aus Brüssel. Sie soll Müll reduzieren, bringt aber auch mehr Bürokratie und mehr Kosten, weil Händler nun Bevollmächtigte in anderen Ländern benennen müssen. Die IHK etwa erwartet, dass die Verordnung noch einmal angepasst wird, um kleine Händler zu entlasten, die kaum Verpackungsmüll produzieren. Auf Deutschlands Autobahnen wird es am Wochenende wieder besonders voll. Viele Urlauber machen sich laut ADAC auf den Heimweg. In Berlin, Brandenburg und Mecklenburg-Vorpommern enden die Ferien. Gleichzeitig starten Reisende aus NRW, Bayern und Baden-Württemberg in den Urlaub. Besonders voll könnte es Richtung Norden und Alpen werden. Zusätzlich bremsen bundesweit rund 1000 Baustellen den Verkehr aus. Der SC Freiburg hat das Quali-Hinspiel für die Conference League beim FC Motherwell in Schottland mit 3:1 gewonnen. Abwehrarzt Matthias Ginter war der entscheidende Mann mit einem Doppelpack. Nächste Woche können die Freiburger dann zu Hause den Einzug in die Ligaphase perfekt machen.
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9: Ja, nochmal schönen guten Morgen. Das Wochenende kommt näher. Bis dahin haben wir noch alle ein paar Dinge auf der Liste. Ja, wer am Wochenende aus dem Urlaub zurückkommt, haben wir gerade in den Nachrichten gehört, braucht ein bisschen Geduld im Rückreiseverkehr. Also lassen Sie sich nicht stressen und wir liefern jetzt schon mal so das musikalische Gegenprogramm unserer Hall of Fame, die Top 100. Ja, das Entspannteste daraus werden wir jetzt auch genießen können. Rachmaninoffs Klavierkonzert, Händels Ombra Mai Fu. Und von Beethoven jetzt gleich mal das 5. Klavierkonzert, der wunderschöne 2. Satz. Also, so kann doch das Wochenende kommen.
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8: Guten Morgen, schönen Vormittag. Der Tag hat ja erst gerade begonnen, aber für mich ist es immer wieder schon mal so eine kleine Krönung des Tages. Unsere Hall of Fame, die Top 100, haben Sie gewählt und damit eigentlich auch unseren musikalischen Fahrplan mitbestimmt. Also, hier kommen die nächsten Perlen. Amy Beach mit ihrer Berceuse, Johann Strauss, der nimmt uns mit zur schönen blauen Donau. Und auch er hat es mit ihrer Hilfe in die Hall of Fame damals geschafft. Jacques Offenbach, seine herrliche Baccarolle aus Hoffmanns Erzählungen.
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Das war mal wieder so ein kleines Fest für die Ohren an diesem Freitagvormittag hier bei Klassik Radio mit dem Besten, das Sie in unsere Hall of Fame gewählt haben. Zum Abschluss Amy Beach mit ihrer Berceuse für Klarinette und Orchester. Und damit schließen wir jetzt die Türen unserer Hall of Fame. Zumindest für heute, aber am Wochenende bleiben sie natürlich wieder auf. Auch morgen kurz nach 9 gibt es dann wieder ihre Lieblingsstücke aus den Top 100, die sie gewählt haben. So, gleich um 10 bringen sie unsere Klassik Radio Nachrichten wieder auf den aktuellsten Stand. Aber davor würde ich vorschlagen, machen wir jetzt noch einen kleinen Ausflug an den Kaiserhof. Beste Filmmusik aus Sissi von Pino Donaggio. Ja, so ein bisschen kaiserlicher Glanz, da kann ja zum Start ins Wochenende nicht schaden.

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7: Im Studio Philipp Rösler. Guten Tag. Wirtschaftsverbände und Konzerne schreiben Brandbrief an Bundesregierung. Niedriger Füllstand der Gasspeicher in Deutschland sorgt weiter für Kritik. Wirtschaftsverbände und Konzerne haben einen Brandbrief an die Bundesregierung geschrieben. Darin fordern sie schnelle Reformen, berichtet die Mediengruppe Bayern. Angekündigte oder im Koalitionsvertrag festgehaltene Reformvorhaben müssten schnell und ohne Abstriche umgesetzt werden, steht in dem Schreiben. Zu den Unterzeichnern gehören Audi, BMW, Mercedes-Benz und Siemens. Sie kritisieren unter anderem die hohen Energiekosten und steigende Beiträge für die Sozialversicherung. Viele deutsche Online-Händler stoppen den Versand in andere EU-Länder. Grund sind neue Verpackungsregeln, die sollen Müll reduzieren, bringen aber auch mehr Bürokratie und mehr Kosten. Die IHK etwa fordert deshalb Änderungen. Kleine Händler mit wenig Verpackungsmüll sollten entlastet werden. Die EU erwartet keine Engpässe bei der Gasversorgung im Winter. Die Speicher seien fast zu 2 Drittel voll, so die EU-Kommission. In Deutschland sind die Speicher dagegen erst zu gut der Hälfte gefüllt. Bis November müssen es laut Gesetz 80% sein.
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8: Ich bin ja den ganzen Tag schon, den ganzen Morgen und Vormittag am Sammeln, nämlich Ihre Souvenirs, die Sie mitgebracht haben aus Ihrem Urlaubsort. Ein Lieblingsstück. Zum Beispiel habe ich eins aus Kambodscha. Darüber sprechen wir gleich. Jetzt aber erstmal herrliche Barockmusik von Georg Philipp Telemann. Hier kommt das Trompetenkonzert und das ist auch so schön eingängig. Das Lark Ascending von Ray Vaughan Williams.
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0: Trompetenkonzert von Georg Philipp Telemann am Vormittag hier bei Klassik Radio. So langsam geht ja die große Urlaubszeit zu Ende. Ja, große Rückreisewelle auch jetzt am kommenden Wochenende erwartet. Und viele von uns bringen auch die ein oder andere Erinnerung mit nach Hause. Souvenirs, Klassiker, der Magnet natürlich für den Kühlschrank. Vielleicht ein paar Muscheln, vielleicht auch ein bisschen Sand vom Lieblingsstrand, wobei man sich immer da erstmal versichern sollte, ob man das überhaupt darf. Und Klassik Radiohörerin Vera vom Zuckersee in der Schweiz. Sie waren mal in Kambodscha und haben, wie ich finde, etwas ganz Besonderes mitgebracht.
1: Ich war in Phnom Penh und kurz bevor wir in Phnom Penh waren, habe ich einen Artikel gelesen über Van Nhat, war ein Maler und war inhaftiert in dem berüchtigten Lager Tol Sleng. Als die Vietnamesen sie befreiten, war er einer von 12 Personen, die das Ghetto dort überlebt haben. Und ich habe mir zum Ziel gemacht, diesen Mann in Phnom Penh zu treffen und habe so lange den Reiseleiter genervt, bis er mir das ermöglicht hatte. Und ich hatte wirklich das Glück, ihn zu treffen und habe dort dann 2 Bilder gekauft. Natürlich nicht originale Kunstdruck, aber immerhin signiert von ihm. Und habe sie dann wunderschön rahmen lassen zu Hause. Und noch heute, wenn ich die anschaue, werde ich ganz demütig, wenn ich mir überlege, was dieser Mensch dort erlebt hat und ich ihn persönlich treffen durfte.
0: Was für eine eindrucksvolle Geschichte. Vielen Dank. Also da reicht das Wort Souvenir schon lange nicht mehr aus. Aber wie gesagt, wir suchen originelle Souvenire, die es wir aus dem Urlaub mitgenommen haben. Gerne eine WhatsApp-Sprachnachricht an die 0173 300 300 und die 3. Ich hatte auch mal ein etwas größeres Souvenir, nämlich so ein Zitronenbaum vom Gardasee, kam mit nach Hause und hat viele Jahre tatsächlich durchgehalten. Ich habe auch die Zitronen benutzt und jedes Mal, wenn ich ihn angeschaut habe, da war sofort so ein bisschen Gardasee-Feeling wieder da. Also so ein Souvenir holt einen, ja, für einen Moment zumindest dieses Urlaubsgefühl wieder nach Hause. Und das ist Steve Hackett mit That Fast Life.

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0: Die Symphonie Klassik. Das war der dritte Satz draus von Prokofjew hier bei Klassik Radio. Wussten Sie, dass der Star-Trompeter Till Brönner auch ein sehr guter Koch ist? Er hat sogar ein eigenes Rezeptbuch namens Ciao Roma herausgegeben, so mit römischen Rezepten. Welches ist sein italienisches Lieblingsessen? Saltimbocca. Das sind diese klassischen Kalbschnitzelchen mit Salbei und Parmaschinken. Na, jetzt fragen wir uns natürlich, was steht heute Abend exklusiv hier bei Klassik Radio auf seiner musikalischen Speisekarte?
1: Am Freitag fangen wir direkt an mit unserem Paten Frank Sinatra und die Playlist kann sich wirklich sehen lassen. 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Ich freue mich. Freitag 20 Uhr, die Till Brönner Show.
0: Sind wir auf jeden Fall dabei. Und ich habe jetzt ein wunderbares Duett für Sie, nämlich Montserrat Caballé und Carlo Bergonzi, das Trinklied aus La Traviata.

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8: Hoffe, Sie kommen voran an diesem Freitagvormittag. Ja, Wochenende winkt und auch ein Besuch ins Kino. Also auf diesen Film können wir uns freuen mit Sandra Hüller und David Striesow. Kommt im September in die Kinos. Geht um das Leben von Thomas Mann. Und das Schöne ist, die Tickets, die bekommen Sie gleich von mir. Also wie das funktioniert, das sage ich Ihnen nach Domenico Cimarosas Konzert für zwei Flöten. Und das hier ist der Tanz der Schwäne von Tschaikowski.
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0: das Konzert für zwei Flöten von Domenico Cimarosa. Jetzt habe ich einen Filmtipp für Sie. Er war ein begnadeter Schriftsteller, gefeierter Star, Literatur, Nobelpreisträger Thomas Mann, kennt jeder. Seine bewegte Geschichte kommt jetzt wieder auf große Kinoleinwand. Der Film Vaterland startet am 3. September im Kino und erzählt dort die Geschichte, ja, nach dem Ende des Zweiten Weltkrieges, als der im Exil lebende Thomas Mann da in das zerfallene Deutschland wieder zurückkehrt.
1: Wir grüßen unseren Thomas Mann. Er lebe hoch, hoch, hoch.
2: Das ist vielleicht deine letzte Reise.
3: Professor Mann, Sie haben Deutschland im Jahr 1933 verlassen. Was antworten Sie denjenigen, die Sie des Verrats oder mangelnder Solidarität beschuldigen?
4: Will es denn das Schicksal, dass unsere Existenz symbolisch wird, so haben wir uns diesem Schicksal zu stellen.
0: Ein wirklich beeindruckender Film. David Striso, Sandra Hüller spielen mit. Und wenn Sie jetzt sagen, Mensch, ich war schon lange nicht mehr im Kino, dann ändern wir das. Also Ihre Gratistickets für das Kino Ihrer Wahl warten auf Sie online bei Klassikradio. Einfach anmelden für den Film Vaterland und dann über die bewegte Geschichte des großartigen Schriftstellers Thomas Mann diesen hervorragenden Film sehen.

großer Streaming-Hit, Game of Thrones, und wir haben das Thema gehört von Ramin Djawadi, beste Film- und Serienmusik hier bei Klassik Radio. Jetzt habe ich noch eine Geschichte, bei der man wirklich nur den Kopf schütteln kann. Ein Bankräuber in den USA, der hat sich seinen Überfall nämlich vorher von einer KI erklären lassen, also digital geplant. Also was sollte da noch schief gehen? Naja, er ging unmaskiert in die Bank, ließ sich filmen, fuhr mit seinem eigenen Auto davon und ging mit der Beute anschließend erstmal zum Schuhe kaufen. Und eine neue Kleidung hat er auch geshoppt. Und auf dem Heimweg lief er dann praktisch der Polizei in die Arme. Also mein Fazit, digital geplant, aber analog grandios gescheitert. Und deswegen machen wir weiter ohne KI mit dem Original Vivaldi und der Frühling aus den 4 Jahreszeiten.

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5: So langsam aber sicher geht's Richtung Wochenende. Vielleicht einen kleinen Kurztrip machen. Ah, Wörthersee zum Beispiel in Österreich. Legendär. Dort entstand auch große Musik. Und die schuf Brahms. Erzähle ich Ihnen gleich. Jetzt erstmal genießen wir die Ouvertüren-Suite von Johann Friedrich Fasch. Und hier kommt die herrliche Gymnopädie Nummer 3 von Erik Satie.
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vierte Satz der Ouvertürensuite von Johann Friedrich Fasch hier bei Klassikrad. Ja, es wird noch nach wie vor über Ferien gesprochen. Wie haben denn die großen Komponisten Ferien gemacht? Also Johannes Brahms hatte offenbar schon im 19. Jahrhundert verstanden, was wir heute ja Workation nennen. Wenn man arbeiten muss, dann bitte dort, wo es im Urlaub eben am schönsten ist. Im Sommer, da zog es ihn nach Pörtschach am Wörthersee und Brahms war wirklich begeistert. Der Ort liege allerliebst, hat er geschrieben. Seenlandschaften vor der Tür, die Berge der Karawanken im Blick und offenbar wirkte diese Umgebung wie so ein musikalischer Beschleuniger für ihn. Also viele Stücke entstanden eben am Wörthersee. Und ich finde, wenn man da reinhört, da steckt da wirklich viel Sommerfische drin. Und er meinte, die Berge und die Landschaft reparieren Leib und Seele. Also, dann gönnen wir uns jetzt auch so ein bisschen musikalische Reparatur mit Johannes Brahms und seiner Streicherserenade Nummer 1 und davor Streicheleinheiten mit Roberto Cacciapalla, Farthest Stars.

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0: das war sie, die Sommerfrische mit Johannes Brahms, Serenade Nummer 1, der vierte Satz. Und so langsam kribbelt's.
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0: 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Filmmusik hätte ich jetzt auch. Herr der Ringe, Concern and Hobbits von Howard Shore.

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7: Wir sprechen ja schon den ganzen Morgen und den Vormittag drüber. Souvenir, Souvenir, die Urlaubszeit geht zu Ende. Rückreisewelle an diesem Wochenende. Und was bringen unsere Klassikradio-Hörer mit aus dem Urlaub? Also ich habe gleich ein Souvenir. Machen wir mal ein Rätsel raus. Also dieses Souvenir krümelt und ist sehr süß und stammt aus Dänemark. Was ich da genau meine, das sage ich Ihnen nach Felix Mendelssohn-Bartholdy und nach der herrlichen Symphonie von Johann Baptist van Hall.
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Johann Baptist van Hall. Seine Symphonie in G-Moll war das, der erste Satz. Ja, heute haben wir die ganze Zeit schon gesprochen über ihre Mitbringsel aus dem Urlaub. Souvenir, sage ich nur. Aus Dänemark könnte man auch welche mitbringen, nämlich leckere dänische Kekse. Die haben derzeit viele Deutsche im Gepäck, kann man sagen. Denn Dänemark ist sehr, sehr beliebt. Im ersten Halbjahr, da gab es dort einen neuen Übernachtungsrekord. Und besonders uns Deutsche zieht es da in diesen hohen Norden. Über 7 Millionen Übernachtungen gingen allein auf das Konto eben deutscher Urlauber. Ist auch kein Wunder, wie ich finde. Also wenn man die Bilder sieht online, habe ich mir auch schon überlegt, ob man nicht da mal Kurzurlaub einlegt. Kurze Wege, frische Seeluft, weite Strände, gemütliche Ferienhäuser und einfach, ja, dieses wunderbar entspannte Lebensgefühl. Und vielleicht gehören Sie auch zu denen, die sagen, ja, für einen perfekten Sommer muss es gar nicht mehr so weit sein. Ganz einfach schnell rüber in Dänemark und maximal entspannt sein. Das sind wir jetzt hoffentlich auch mit der Musik. Von Antonin Rubinstein habe ich gleich die Melodie für Sie. Und hier kommt Filmmusik von John Williams. Es geht in Richtung Himmel. Star Wars.

Ja, das stimmt auch schon langsam auf die Mittagspause ein. Das war die Melodie von Rubinstein hier bei Klassikradio. Und heute brauchen wir, denke ich mal, im Klassikradioland auch teilweise so einen ganz großen Regenschirm. In einigen Regionen ist ja auch Dauerregen angesagt. Und nach diesen heißen, trockenen Phasen möchte man meinen, das tut der Natur gut. Tut's ja auch, aber ist der Boden nach dieser langen Trockenheit sehr hart und ausgedörrt, kann ja viel Regen in kurzer Zeit schlecht versickern. Dann läuft ja das Wasser oberflächlich ab und örtlich steigt die Gefahr dann auch über von Überflutungen. Also es gilt auch beim Wetter, die Dosis macht's. Für Gärten, Wälder und meinen zuletzt ziemlich strapazierten Rasen heißt das heute auf jeden Fall erstmal trinken, trinken, trinken. Und wir müssen ausnahmsweise heute nicht gießen und wir kommen auch nicht ins Schwitzen. Deswegen kommen Sie jetzt gut durch den Tag. Viel Spaß jetzt mit Ihren Musikwünschen ab 12 von meinem Kollegen Stefan Ibishäuser und ich wünsche Ihnen zugleich jetzt schon mal ein erholsames, entspanntes Wochenende. Bis zur nächsten Woche, dann bin ich am Montag wieder ab 7 für Sie da. Und hier das Cembalo-Konzert in Oboen-Version von Bach.

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2: Sie kennen sich aus. In der Stunde von 12 bis 1, da übernehmen Sie hier das Regiment. Sie melden sich an, online bei Classic Radio, und dann erfüllen wir Ihre Musikwünsche. Martin Söllner aus Darmstadt macht freitags immer Homeoffice, und das liebt er, weil er dann so laut Classic Radio hören kann, wie er das möchte. Er wird jetzt lauter drehen bei seinem Lieblingsstück Putimiro aus der Oper Die Krönung der Poppea von Claudio Monteverdi. Hören wir sofort nach dem Musikwunsch von Barbara Richter aus Klagenfurt. Sie möchte Ernest Tomlinson hören mit Newcastle aus den englischen Volkstänzen. Eine tolle Wahl, wie ich finde. Viel Spaß jetzt mit der Klassikradio Wunschmusik.
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0: Hans Zimmers Tennessee aus Pearl Harbor. Ein Wunsch aus Wilhelmshaven von Leonie Hartmann. Grüße an die Nordsee an dieser Stelle. Von 12 bis 1 genießen wir Ihre Wunschmusik. Einfach online wünschen bei Klassikradio und wir kümmern uns um den Rest. Grüße gehen jetzt raus nach Franken an Philipp Schulz aus Bamberg. Herr Schulz, Sie ziehen gerade um, aber Sie brauchen gar keinen Umzugswagen.
1: Ja, ich ziehe quasi ins Nebenhaus. Also wir tragen jetzt dann noch 3 Möbelstücke runter in die andere Wohnung hoch und dann...
0: Verstehe, das ist natürlich übersichtlich. Also ich kenne das von meinen eigenen Umzügen und von sämtlichen Umzügen, bei denen ich geholfen habe. Zu so einem Umzug gehört zumindest in Bayern immer auch eine Leberkässemmel. Was kredenzen Sie den fleißigen Helfern?
1: Also normalerweise bei uns, wir machen es eigentlich immer so, dass Pizza und Bier oder Leberkässemmeln und Bier. Aber Bier ist eigentlich immer Teil.
0: Das ist doch mal ein solider Plan. Da wünsche ich gutes Gelingen beim Umzug und später Prost. Hier kommt Ihr Musikwunsch, das Vorspiel aus dem 3. Akt von Arthur Sullivans Sturmsuite.

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10: Willkommen in Ihrer Stunde. Eine Stunde lang von 12 bis 1 bestimmen Sie, was hier läuft. Online angemeldet hat sich auch Frauke Theobald aus Kiel. Sie schreibt, eigentlich muss ich mir ja gar nichts wünschen, weil ich hier ständig in den Genuss herrlicher Musik komme. Aber die wunderbare Filmmusik aus Matthias und Maxim, die habe ich schon ganz lange nicht mehr gehört. Darüber würde ich mich wahnsinnig freuen, wenn Sie die spielen könnten. Na klar, das können wir. Kommt sofort nach dem Musikwunsch von Roland Kästler aus Mainz. Er möchte Robert Fuchs hören mit seiner Sinfonie Nummer 2. Hier ist der herrliche zweite Satz daraus und wir sind mittendrin in der Klassikradio Wunschmusik.
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0: Ein Musikwunsch aus Stendal von Sven Bär. Er möchte ins Wochenende starten mit Haydns Trompetenkonzert. Das war der dritte Satz hier in der Klassikradio Wunschmusik. Jeden Tag von 12 bis 1 darf ich Ihre Musikwünsche erfüllen. Auch morgen wieder ab 12, also ganz schnell noch anmelden online bei Klassikradio. So hat das auch gemacht Simone Bosch aus Nördlingen. Frau Bosch, Sie sind schon auf dem Weg in den Urlaub.
1: Ja, wir sind gerade im vollgepackten Auto und fahren gerade Richtung Spanien an die Costa Brava für 2 Wochen, um einfach mal zu entspannen.
0: Oh, das hört sich ja traumhaft an. Und gibt es Programm?
1: Das ist so die Kajakregion von Spanien und da kannst du wirklich so zwischen den ganzen Felsen und Buchten rumfahren. Das wird, glaube ich, richtig toll.
0: Also richtig Abenteuer. Für Ihren Weg in den Urlaub kommt hier Ihr Musikwunsch. Claude Debussy mit dem wunderbaren Claire de Lune. Einen schönen Urlaub.

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4: Die Hamburger Elbphilharmonie ist ja eigentlich bekannt für echten Hochgenuss, aber jetzt hat sie dafür gesorgt, dass es 44 Besuchern richtig übel ergangen ist. Warum da sogar ein Großaufgebot an Rettungskräften anrücken musste, das klären wir gleich in 10 Minuten nach Henry Purcell und der Chaconne aus der Oper Fairy Queen. Und den Anfang macht Leo Delib mit dem Blumenduett aus der Oper Lakmé. Hier ist das Württembergische Kammerorchester Heilbronn.
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Was Leichtes für Ihren Freitagnachmittag, das war Florian Christel mit Fly hier bei Klassikradio. Die Elbphilharmonie in Hamburg ist mit 3 Millionen Besuchern pro Jahr eine der beliebtesten Sehenswürdigkeiten in Deutschland. Und das Flair der Konzerte dort, das ist wirklich einzigartig, wegen dieser besonderen Mischung aus Architektur, Akustik und Atmosphäre. Aus diesem Grund war die Elbphilharmonie jetzt auch Drehort für einen Film. Aber da ist es gestern zu einem Großeinsatz der Rettungskräfte gekommen. 44 Komparsen des Films haben über Übelkeit geklagt. Offensichtlich waren da Teile des Caterings verdorben. Der Konzertbetrieb, der geht aber ganz normal weiter. Heute Abend steht der legendäre amerikanische Jazzgitarrist John Scofield auf der Bühne. Egal, was Sie vorhaben an diesem Wochenende, wir versorgen Sie mit Musik zum Wohlfühlen und Entspannen. Hier ist Sergei Prokofjew mit Peter und der Wolf.

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13: Wir haben eine WhatsApp-Nachricht bekommen an die 0173 300 300 und die 3 von Michaela Busch aus Schweinfurt. Sie schreibt, so ein fast leeres Büro in der Ferienzeit hat auch seine Vorteile. Bei uns geht jetzt gerade der erste Prosecco auf. Wir trinken auf das ganze Klassikradioland. Ganz liebe Grüße zurück nach Unterfranken. Und wir können auch ohne Alkohol lustig sein. Wir brauchen einfach nur einen gut gelaunten Mozart. Gleich hören wir sein herrliches Hornkonzert Nummer 1 nach Petrich Smetana und der Moldau. Ich wünsche Ihnen einen ganz entspannten Freitagnachmittag.
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0: Es ist nie zu früh für ein bisschen Romantik. Und für die sorgt bei uns Antonín Dvořák mit seinen romantischen Stücken. Wir haben das Allegro daraus gehört, hier bei Klassikradio am frühen Freitagnachmittag, an dem ich mich über Ihre Nachrichten freue, an die 0173 300 300 und die 3, zum Beispiel über die von Lisa Graf aus Reutlingen.
1: Hallo, liebes Klassikradio-Team. Ich wollte euch nur sagen, dass ich eure Wunschmusik so sehr liebe und mich jeden Tag darauf freue, zu hören, was für tolle Geschichten die Menschen zu erzählen haben. Und deswegen wollte ich einfach nur mal Danke sagen. Danke, dass ihr dieses Format so großartig rausgebracht habt.
0: Frau Graf, waren Sie denn schon mal online bei Klassikradio? Da können Sie sich ja auch inspirieren lassen für Ihren eigenen Musikwunsch. Da gibt es die schönsten Melodien aller Zeiten zum Nachhören.
1: Also ich war letztens auf Klassikradio online und habe gemerkt, dass es so eine riesengroße Auswahl bei euch gibt, was man sich so wünschen kann. Deswegen müsste ich mir nochmal alles in Ruhe anhören, was es so Schönes zum Hören gibt, und würde euch nächste Woche auf jeden Fall mitteilen, was mein Wunschstück ist.
0: Nehmen Sie sich alle Zeit der Welt und wünschen Sie sich, worauf Sie Lust haben. Unsere Klassikradio-Wunschmusik, die gibt es jeden Tag, immer von 12 bis 1. Ich freue mich auf Sie morgen. Und wir versüßen Ihnen jetzt die Wartezeit auf den Feierabend mit Howard Shore und der Suite aus Herr der Ringe.

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13: Allein in Deutschland werden jeden Tag 256 Katzen vermisst gemeldet. Warum die Herrchen und Frauchen die Hoffnung auf eine Rückkehr der Samtpfoten nie aufgeben sollten, das verrate ich in 10 Minuten nach Georg Friedrich Händel und seinem Harfenkonzert Nummer 6. Und den Anfang macht jetzt Edvard Grieg mit seinem Geniestreich aus Holbergs Zeit. Einen schönen Freitagnachmittag.
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Ein echter Klassiker der Filmmusik, das war Laras Thema aus Dr. Zhivago. Bekommen Sie nur hier bei Klassikradio an diesem Freitagnachmittag. Es gibt sie noch, die schönen Nachrichten in diesen bewegten Zeiten. Ein echtes Happy End hat sich jetzt in Wales ereignet. Da ist die entlaufene Katze Charlie nach 10 Jahren zu seinem Frauchen zurückgekehrt. Samtpfote Charlie war 2006 kurz nach einem Umzug spurlos verschwunden. Die Familie Robertson hat jahrelang vergeblich nach ihr gesucht. Die sind vom Schlimmsten ausgegangen. Und jetzt das Comeback des Jahres. Charlie ist wieder da, total zutraulich und sieht auch völlig unverändert aus. Manchmal braucht das Glück einfach ein bisschen länger. Hier ist Peter Tschaikowski mit dem Pas de Quatre aus dem Dornröschen-Ballett.

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8: Für mich persönlich ist er der größte deutsche Schriftsteller aller Zeiten, der Literaturnobelpreisträger Thomas Mann. Seine bewegende Geschichte, die erobert jetzt die Kinos im Klassikradioland, im Film Vaterland. Und wir haben Ihre Tickets für das Kino Ihrer Wahl schon reserviert. Wie Sie da rankommen, das verrate ich in 10 Minuten nach Alexis French und seinem Seelenschmeichler Forgiven. Und den Anfang macht jetzt Johannes Brahms mit seiner Sinfonie Nummer 3. Hier ist der herrliche dritte Satz daraus.
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0: einem gut gelaunten Wolfgang Amadeus Mozart geht's Richtung Wochenende. Wir haben den zweiten seiner deutschen Tänze gehört, hier bei Klassikradio am Freitagnachmittag. Na, wann waren Sie zum letzten Mal im Kino? Wissen Sie das noch? Ich habe gerade mal nachgeschaut. Die Menschen im Klassikradioland, die gehen im Durchschnitt einmal pro Jahr ins Kino. Und genau das wollen wir ändern. Wir laden Sie nämlich ein. Am 3. September, da startet der Kinofilm Vaterland. Erzählt wird die Geschichte von Thomas Mann, der im Exil lebt und nach dem Ende des Zweiten Weltkriegs in das zerfallene Deutschland zurückkehrt.
1: Wir grüßen unseren Thomas Mann. Er lebe hoch, hoch, hoch.
2: Vielleicht eine letzte Reise.
3: Professor Mann, Sie haben Deutschland im Jahr 1933 verlassen. Was antworten Sie denjenigen, die Sie des Verrats oder mangelnder Solidarität beschuldigen?
4: Will es denn das Schicksal, dass unsere Existenz symbolisch wird, so haben wir uns diesem Schicksal zu stellen.
0: Ein wirklich beeindruckender Film. David Striesow und Sandra Hüller spielen mit. Und die Gratistickets für das Kino Ihrer Wahl, die warten auf Sie online bei Klassikradio. Einfach anmelden für den Film Vaterland über die bewegte Geschichte des großartigen Schriftstellers Thomas Mann. Er hat sich übrigens selbst als den Musiker unter den Dichtern bezeichnet, weil ihn die großen klassischen Komponisten so sehr geprägt haben. Felix Mendelssohn Bartholdy hat er auch geliebt. Hier ist Auf Flügeln des Gesanges Nummer 2.

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12: 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Der Freitagabend, der gehört unserem lieben Kollegen, dem Jazz-Trompeter Till Brönner. 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Und worauf Sie sich da heute Abend freuen können, das verrät Till gleich höchstpersönlich in 10 Minuten nach Johann Sebastian Bach und seiner Badinerie. Und den Vortritt lassen wir Franz Lehár und dem Vorspiel aus dem dritten Akt der Oper Tatjana.
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0: Musik zum Wohlfühlen und Entspannen für alle, die noch die Stellung halten im Job. Wir haben Roberto Cacciapalla gehört mit Gratitude hier bei Klassik Radio am Freitagmittag. Kurzer Uhrenvergleich, in knapp 5 Stunden ist es wieder soweit. 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
0: Nicht verpassen, heute Abend 20 bis 22 Uhr die Till Brönner Show hier bei Klassik Radio. Und wir genießen jetzt gute Laune Musik von Johann Strauss Sohn. Hier ist Wo die Zitronen blühen. Und danach nicht verpassen Carmina Burana, der musikalische Geniestreich von Karl Orff.

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9: Welche Stadt in Deutschland ist am faszinierendsten? Eine neue repräsentative Umfrage hat genau diese Frage gestellt. Und die Ergebnisse, die sind wirklich erstaunlich. Wir hören sie in 10 Minuten nach Johann Wenzel Anton Stamitz und seiner Sinfonia Pastorale Nummer 2. Und den Anfang macht Felix Mendelssohn Bartholdy mit seiner Sinfonie Nummer 4, der italienischen. Hier ist der zweite Satz daraus, gespielt vom London Philharmonic Orchestra unter Leitung von Franz Welser-Möst.
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Er ist der Mann für die leisen Töne an diesem Freitagnachmittag. Frédéric Chopin mit seinem Nocturne Nummer 2 hier bei Klassikradio. Wir alle kennen den Spruch vom ehemaligen Berliner Bürgermeister Klaus Wowereit: Berlin ist arm, aber sexy. Das war einmal. Berlin hat für viele Deutsche stark an Anziehungskraft verloren. Das ist das Ergebnis einer neuen repräsentativen Umfrage. Bei der Frage, welche Städte in Deutschland einen besonderen Reiz haben, da kommt Berlin nur noch auf den dritten Platz. Die attraktivste Stadt ist demnach Hamburg, knapp gefolgt von München. Also ich finde ja, jede Stadt hat ihren ganz eigenen Reiz. Egal, wo ich schon überall gewohnt habe, ich habe mich immer wohl gefühlt. Und wohlfühlen ist auch das Stichwort für unsere Musik. Hier kommt wieder was zum Wohlfühlen und Entspannen von John Barry, das wunderbare John-Dunbar-Thema aus dem Film »Der mit dem Wolf tanzt«.

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8: Im Studio André Glatzel, guten Tag. Waffenlager bei Berlin wohl für Anschlag gedacht. Wirtschaftsverbände und Großkonzerne schreiben Brandbrief an Bundesregierung. Das Waffenlager bei Berlin war wohl für einen möglichen Anschlag gedacht. Davon gehen laut Innenminister Dobrindt die Sicherheitsbehörden aus. Ein Verdächtiger sitzt in Rumänien in Haft. Der Verfassungsschutz vermutet laut Süddeutscher Zeitung Russland hinter möglichen Planungen. Wirtschaftsverbände und Großkonzerne fordern von der Bundesregierung jetzt Tempo bei den Reformen. Süddeutsche Autobauer wie BMW, Mercedes und Audi haben gemeinsam mit anderen Konzernen, Zulieferern und Verbänden jetzt einen Brandbrief geschrieben. Darin heißt es, die geplanten Reformvorhaben müssten jetzt schnell und ohne Abstriche umgesetzt werden. Sie wollen Entlastungen vor allem bei den Energiekosten und der Sozialversicherung. Kommende Woche geht's darum auch bei der Kabinettsklausur. Neue Hightech-Brillen, sogenannte Smart Glasses, sorgen bei vielen Menschen für ein ungutes Gefühl. In einer Bitkom-Umfrage sagten über 80%, dass klar erkennbar sein sollte, wenn die Brillen gerade filmen. Für jeden Zweiten kommt es nicht in Frage, solche Brillen selbst zu tragen.
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9: Es ist wieder Zeit für die Haute-Volée der Klassik, für das Beste vom Besten, für die Crème de la Crème. Gewählt von den besten Hörerinnen und Hörern der Welt in der Klassikradio Hall of Fame. Jetzt also wieder 4 Meisterwerke nonstop ohne Unterbrechung. Ronald Binch ist dabei mit der Elisabeth-Serenade. Johann Sebastian Bach darf natürlich auch nicht fehlen. Freuen Sie sich auf Schafe können sicher weiden. Und den Anfang macht jetzt Dmitri Schostakowitsch mit seinem Klavierkonzert Nummer 2. Hier ist der herrliche zweite Satz daraus.
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Antonín Dvořák rundet sie formvollendet ab mit seinem Lied An den Mond. Unsere 4 um 4 in der Klassikradio Hall of Fame. Eine neue Ausgabe natürlich morgen wieder, gleiche Zeit hier bei Klassikradio. Freut mich, dass ich Sie begleiten darf auf Ihrem Weg ins Wochenende. Es ist der Freitag, an dem man die Fußballfans an den strahlenden Gesichtern erkennt. Heute rollt wieder der Ball im DFB-Pokal. Unter anderem mit dem Südwestderby Mannheim gegen Kaiserslautern. Und nächste Woche ist das Glück dann perfekt. Dann startet auch wieder die erste Fußball-Bundesliga in Deutschland. Ich freue mich auch drauf. Hier ist Patrick Doyle mit dem Soundtrack aus dem Film Sinn und Sinnlichkeit. Musik zum Wohlfühlen und Entspannen für Ihren Freitagnachmittag hier bei Klassikradio.

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9: Ganz viele Menschen im Klassikradioland sehnen den September herbei. Dann gibt es nämlich was Neues, die Abnehmpille. Abnehmspritze war gestern, künftig soll das eine Tablette richten. Aber hält die auch, was sie verspricht? Und wie sieht es mit den Nebenwirkungen aus? Wir klären das gleich in 10 Minuten. Nach Wolfgang Amadeus Mozart und seiner Sinfonie Nummer 41 freuen Sie sich auf den vierten Satz daraus. Und den Vortritt lassen wir Johannes Brahms und seinem Liebesliederwalzer Nummer 6.
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0: Wir reiten Richtung Sonnenuntergang und Richtung Wochenende mit Martin Böttcher und der legendären Winnetou-Melodie hier bei Klassikradio am Freitagnachmittag. Ab dem 1. September kommt in Deutschland die erste Abnehmpille auf den Markt. Und das klingt natürlich erstmal verlockend. Keine Spritze, keine Nadel, einfach so eine kleine Pille. Wichtig ist aber, das ist auch kein Wundermittel. Auch mit der Pille bleiben Bewegung, gesunde Ernährung und ausreichend Schlaf entscheidend, wenn man wirklich dauerhaft abnehmen will. Kollegin Andrea Koch, du hast dich mit dem Thema beschäftigt.
1: Ja, und ganz unkompliziert ist die Einnahme auch nicht. Also die Tablette muss morgens nüchtern mit wenig Wasser genommen werden. Danach darf man 30 Minuten lang nichts essen, nichts trinken und keine anderen Medikamente nehmen. Gedacht ist das Mittel vor allem für Menschen mit Adipositas.
0: Und wie sieht's aus mit den Nebenwirkungen?
1: Ja, zu den häufigsten Nebenwirkungen gehören Übelkeit, Durchfall, Erbrechen, Verstopfung, Bauchschmerzen. Also deshalb raten Ärzte klar, nur unter ärztlicher Kontrolle das Ganze einnehmen.
0: Und richtig günstig wird das Ganze auch nicht. Die Pille soll ungefähr so viel kosten wie die Abnehmspritze. Je nach Dosierung etwa zwischen 173 und 275 Euro im Monat.
1: Und jetzt rate, die Krankenkassen zahlen das in Deutschland in der Regel nicht. Außerdem rezeptfrei gibt es das natürlich auch nicht. Ein Arzt muss vorher prüfen, ob das Medikament überhaupt geeignet ist. Unterm Strich also, für manche kann die Pille eine echte Hilfe sein, vor allem für Menschen, die keine Spritzen mögen. Aber sie ist keine Abkürzung zum Wunschgewicht.
0: Und genau deshalb sollte man sehr, sehr genau hinschauen, für wen diese neue Fettwegmedizin wirklich sinnvoll ist. Definitiv sinnvoll ist unsere Musik zum Wohlfühlen und Entspannen für Ihren Freitagnachmittag. Hier ist Robert Schumann mit dem Schlummerlied.

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5: Im Studio André Glatzel, guten Tag. Generalbundesanwalt ermittelt nach Fund von Waffenlager. Niedriger Füllstand der Gasspeicher in Deutschland sorgt weiter für Kritik. Nach dem Fund eines Waffenlagers nahe Berlin ermittelt jetzt der Generalbundesanwalt. Das hat Innenminister Dobrindt gesagt. Ein Verdächtiger sitzt in Rumänien in Haft. Er soll als Agent einen Anschlag vorbereitet haben. Eine Beteiligung fremder Mächte schließt Dobrindt nicht aus. Wer genau dahinter steckt, sagte der CSU-Mann nicht. Laut Süddeutscher Zeitung geht der Verfassungsschutz davon aus, dass russische Geheimdienste die Waffen dort für Agenten deponiert hatten. Die EU erwartet keine Engpässe bei der Gasversorgung im Winter. Die Speicher seien fast zu 2/3 voll, so die EU-Kommission. In Deutschland sind die Speicher dagegen erst zu gut der Hälfte gefüllt. Bis November müssen es laut Gesetz 80% sein. Prinz Harry und weitere Prominente müssen nach ihrer gescheiterten Klage hohe Prozesskosten zahlen. Mindestens 9,5 Millionen Pfund werden fällig. Sie hatten dem Verlag der Daily Mail illegale Recherchemethoden vorgeworfen. Das Gericht sah die Vorwürfe nicht ausreichend belegt. Einer von Harrys Mitklägern ist Popstar Elton John.
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6: Wissen Sie, woran ich erkenne, dass das Wochenende gar nicht mehr weit weg ist? An den Mundwinkeln meiner Kolleginnen und Kollegen. Die wandern gerade ganz nach oben zu einem breiten Grinsen im Gesicht. Wir läuten gemeinsam das Wochenende ein mit unserem Entschleuniger des Tages. Das ist ein musikalischer Herzenswärmer, der sich anfühlt wie eine liebevolle Umarmung. Haben wir uns verdient, oder? Unser Entschleuniger, der kommt heute aus Italien. Freuen Sie sich auf traumhaft schöne Pianoklänge für Seele und Geist. In 10 Minuten nach Leopold Kosseluch und seiner Sinfonie in G-Moll. Und jetzt hat erstmal Sergei Rachmaninow seinen großen Auftritt mit der Vokalise. An der Violine hören wir Klassikradio-Star David Garrett.
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0: Wir begleiten Sie durch die Rush Hour mit Johann Sebastian Bach und seiner Kantate Wie furchtsam. So klingt der Freitagnachmittag nur hier bei Klassikradio. Und jetzt ist es wieder soweit. Wir läuten gemeinsam das Wochenende ein mit musikalischer Quality Time.
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0: Diese 4 Minuten jetzt, die gehören Ihnen ganz allein. Allen, die fleißig waren in dieser Woche, in der Arbeit, zu Hause im Haushalt oder bei der Ferienbespaßung der Kids, gönnen Sie sich einen Moment zum Runterkommen und Abschalten. Das haben Sie sich verdient. Hier ist Remo Ansovino mit Mémoire de Corse aus dem Film Napoleon in the Name of Art.

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13: Das Wochenende steht an. Für viele Familien im Klassik-Radioland ist das die Zeit, um mal wieder was Nettes im Fernsehen anzuschauen. Die besten Streaming-Tipps fürs Wochenende, die bekommen Sie in 10 Minuten. Nach Gabriel Fauré und seiner Pavane in Fis-Moll. Und wir starten mit Giovanni Benedetto Plati und seinem Concerto Grosso Nummer 10. Hier ist der herrliche zweite Satz daraus.
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0: Ich hoffe, Sie machen es sich schon gemütlich. Die passende Musik, die liefern wir. Das war Gaetano Donizetti mit Una furtiva lagrima aus der Oper L'Elisir d'Amore hier bei Klassikradio am Freitagnachmittag. Das Wochenende steht vor der Tür. Viele im Klassikradioland haben dann frei und Zeit und Muße, um sich was im Fernsehen anzuschauen. Und damit Sie wissen, was sich auch wirklich lohnt, gibt es ja uns.
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0: Kollegin Evita Helling, du kennst dich aus. Was lohnt sich an diesem Wochenende?
2: Was auf jeden Fall lustig werden könnte, ist Back to the 90s auf Amazon Prime. Das kommt jetzt heute erst raus und da geht es um diese Internetsensation, die Elevator Boys. Das sind 5 super attraktive Kerle, die in den 90ern landen, aus Zufall und wieder zurückfinden müssen.
0: Wir hören mal rein.
3: Wie zur Hölle sind wir im Jahr 1995 gelandet? Wir brauchen nur einen Song, der echt ist, um zurückzukommen. Das ist unsere einzige Chance, eine echte 90er-Jahre-Party mitzuerleben.
2: Und auf der Filmseite, da dürfen wir uns heute auf HBO auf Familie ist kein Kinderspiel freuen. Da spielt Michael Keaton einen Vater, der sich auf einmal alleine um seine Kinder kümmern muss. Ja. Und dadurch dann seiner ältesten Tochter wieder näher kommt und das geht wirklich
4: ans Herz. Ich bitte dich nie um Hilfe, oder?
5: Ist da wirklich eine Antwort darauf?
4: In letzter Zeit. Ich wollte noch sagen, in letzter Zeit.
0: Das klingt wirklich sehr, sehr süß. Danke, Evita. Und wir bleiben gleich bei ganz großem Kino und kommen zu Hollywood-Superstar Anthony Hopkins. Er hat sich seinen Lebenstraum erfüllt und seine erste eigene Sinfonie veröffentlicht. 1947 Suite für Klavier und Orchester. Wir hören daraus Brecon Road. Das ist ganz neu hier bei Klassikradio.

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3: Im Studio André Glatzel, guten Abend. Waffenlager bei Berlin wohl für Anschlag gedacht. Wirtschaftsverbände und Großkonzerne schreiben Brandbrief an Bundesregierung. Das Waffenlager bei Berlin war wohl für einen möglichen Anschlag gedacht. Davon gehen laut Innenminister Dobrindt die Sicherheitsbehörden aus. Ein Verdächtiger sitzt in Rumänien in Haft. Der Verfassungsschutz vermutet laut Süddeutscher Zeitung Russland hinter möglichen Planungen. Die Bundesregierung muss bei den Reformen jetzt aufs Gas drücken. Das fordern Wirtschaftsverbände und Konzerne, vor allem aus der süddeutschen Autobranche, jetzt in einem Brandbrief. Darin geht es etwa um Entlastung bei den Energiekosten und den Sozialversicherungsbeiträgen. Die neue EU-Verpackungsverordnung sorgt bei vielen kleineren deutschen Händlern für Ärger und manche haben den Versand in andere EU-Länder bereits eingestellt. Die Verordnung aus Brüssel soll die Mengen an Müll eindämmen, bringt aber auch mehr Bürokratie und Zusatzkosten, etwa weil Händler in jedem Zielland Bevollmächtigte benennen müssen. Die IHK Leipzig etwa erwartet, dass die Verordnung noch einmal angepasst wird, um kleine Händler zu entlasten, die kaum Verpackungsmüll produzieren.
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0: Tag, jawohl, herzlich willkommen, liebe Zuhörerinnen und Zuhörer, hier bei Classic Radio Furioso mit su amigo Rolando Villazón am Mikrofon. Los geht's, hören wir jetzt Träumerei aus den Kinderszenen von Robert Schumann.
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Musik von Georg Friedrich Händel hier bei Klassik Radio Furioso. Das war den vierten Satz aus der Feuerwerkmusik für Streicherorchester. Und jetzt hören wir La Donna Mobile, die ganz bekannte Arie aus Rigoletto Opera, komponiert von Giuseppe Verdi. Das habe ich mit dem Münchner Rundfunkorchester aufgenommen unter der Leitung von Marcello Viotti. Hier kommt zu Amigo Rolando Villason.

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Aus Holbergs Zeit von Edward Grieg haben wir gerade gehört, ganz genau den zweiten Satz aus diesem tolle Werk. Und jetzt ist Zeit für unsere erste Frage. Das kommt aus Linz von Anton Spelzer. Hallo Anton, danke für deine Frage. Und du fragst, lieber Rolando, hast du auf der Bühne eigentlich schon mal einen Lachanfall bekommen? Falls ja, was hast du dagegen gemacht und wie hat das Publikum reagiert? Romeo und Juliette kommt rein und ich nehme sie in meinen Armen und wir machen einen Kreis und die Füße von meiner Kollegin gehen hoch und dann sagt sie zu mir, ich glaube, du hast meine Unterhose zu dem ganzen Publikum gezeigt. Und wir beide haben angefangen zu lachen, bevor Romeo und Juliette heiraten. Also, jetzt hören wir Musik von Johann Baptist van Hall, Symphonie in G-Moll, den zweiten Satz.

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6: Hallihallo, es ist Freitag und wir sind mit der unserer Sendung hier bei Klassik Radio Furioso. Liebe Zuhörerinnen und Zuhörer, und weiter geht es mit Musik, komponiert von Antonin Dvorak. Lass mich allein, aber nein, lassen Sie mich nicht allein, liebe Zuhörerinnen und Zuhörer. Bleiben Sie hier, aber so heißt dieses Werk aus den 4 Liedern. Hier kommt Musik von Antonin Dvorak.
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Viva Mozart! Das war die Klaviersonata Nummer 16, Sonata Facile. Den ersten Satz aus diesem Werk von der beliebtesten Komponistin aller Zeiten haben wir gerade gehört. Eine teuflische Versuchung, kaum zu glauben. Doch so haben einige Kritiker Johann Sebastian Bachs Musik damals genannt. Nein, das ist nicht möglich. Eine teuflische Versuchung. Eieiei, sie meinten, die Musik lenke vom Gottesdienst ab. Sie sei luxuriös und sinnlich und damit moralisch schlecht. Also wirklich. Und wir hören jetzt der teuflischen Versuchung ganz gerne mit einem himmlischen Titel. Ave Maria, Johann Sebastian Bach und Charles Gounod.

Sergei Prokofjew hier bei Klassik Radio Furioso mit seiner Symphonie Klassik. Den ersten Satz haben wir gerade gehört. Allegro Furiosissimo. Lieber Rolando, ich habe gehört, du trinkst gerne Bier. Welches ist denn dein Lieblingsbier und warum? Das ist eine Frage aus dem Allgäu und das hat Claudia Baumgärtner geschrieben. Danke, Claudia. Trinkst du auch gerne Bier? Mein Lieblingsbier überhaupt ist Radeberger. Jawohl, warum, weiß ich nicht. Die Geschmack. Also, es gibt nicht überall und es gibt nicht draußen von Deutschland. Ah, wenn ich in New York bin, da gibt es und das ist ganz gut. Also, so ist es. Aber ja, auch eine gute Bier von, aus München ist willkommen. Pilzbier mag ich. Und helles, ja, aber Weißbier nicht. Und jetzt reich mit Bier oder vielleicht nach unserer Sendung trinken wir alle ein Bier, aber erst hören wir Mon cœur s'ouvre à ta voix. Mein Herz macht sich auf zu deiner Stimme. Eine Arie von Sansone, Dalila, Version für Cello, Musik von Camille Saint-Saëns. Mit das kommen wir am Ende unserer Sendung, unsere Woche, liebe Zuhörerinnen und Zuhörer, zum Wohl. Und ich erwarte euch nächste Woche jeden Tag 19 Uhr. Klassik Radio Furioso. Schönes Wochenende. Ciao, ciao. Oh.

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4: Ich freue mich sehr auf die nächsten

Die Trompete könnten Sie wieder erkannt haben, das ist nämlich die Ihres Moderators, aber viel wichtiger ist, wo sich das hier gerade findet. Das ist nämlich tolle Musik von Melody Gardot von ihrem 2020er Album Sunset in the Blue, in voller Gänze arrangiert von Vince Mendoza und produziert von Larry Klein. Das war Umbeju und Sie hören die Till Brönner Show hier bei Klassik Radio. Johnny Mathis ist der Nächste mit Just Friends und einem Arrangement von Nelson Riddle mit seinem Orchester, versteht sich.

Ein mega Herzensprojekt für mich war dies. Das war On Vacation, der Titelsong zum gleichnamigen Album, ein Kooperationsalbum mit dem wunderbaren Bob James. Ich hoffe, Sie sind entweder noch im Urlaub oder erfolgreich zurückgekehrt und wir konnten ein bisschen den Soundtrack zum Nachglühen liefern. Sie hören die Till Brönner Show hier bei Classic Radio und hier kommt Paul Anka im Duett mit Michael Bublé, Pennies from Heaven.

Die Interpretin haben Sie längst erraten, die wunderbare Shirley Horn von ihrem Album Here is to Life, A Time for Love. Sie hören die Till Brönner Show bei Klassikradio. Hier kommt Grant Green mit einem Klassiker von Lionel Richie, Easy.

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1: Zweiter Teil der Till Brönner Show hier bei Klassikradio. Und ich beantworte sehr, sehr gerne eine Hörerfrage. Die erste kommt heute von Martin Seidel aus Bremen. Er hat mir per WhatsApp geschrieben an die 0173 300 300 und die 3. Hallo Till Brönner. Hand aufs Herz, gibt es etwas, das Sie ständig verlegen oder suchen? Schlüssel, Handy, Brille oder vielleicht sogar die Trompete? Viele Grüße aus Bremen. Erstmal schöne Grüße zurück. Also die Trompete habe ich schon ziemlich genau im Blick und die verliere ich selten. Das ist mir nur ein einziges Mal auf der Bühne passiert. Da war ich so aufgeregt und da war ich auch noch wahnsinnig jung. Das habe ich neulich auch mal erzählt. Aber mit meinen Schlüsseln habe ich es nicht so. Die verlege ich sehr, sehr gerne und deswegen ist an jedem meiner Schlüssel inzwischen ein AirTag, den ich aufspüren kann, damit ich ihn aufspüren kann. Und ich kann nur sagen, so ähnlich wie bei Koffern ist das wahnsinnig viel wert und hat mir schon oft, wirklich oft, das Leben ein bisschen erleichtert. Schöne Grüße nach Bremen. Wie gesagt, wir machen weiter mit Anita Baker von ihrem wirklichen Ausnahmealbum Compositions aus den 90er Jahren. Und daraus hören wir No One to Blame.
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Musik aus meiner Jugend, möglicherweise auch aus ihrer. Ich werde nie vergessen, wie die Hände schlagartig gen Himmel gerissen wurden, wenn dieser Anfang ertönte. Das war natürlich Simply Red und Money's Too Tight to Mention. Die 80er. Ja, das ist die Till Brönner Show hier bei Klassikradio. Glauben Sie es oder nicht? Es geht weiter mit einem wunderbaren italienischen Pianist Antonio Adolfo. Von ihm hören wir eine neue Interpretation von Antonio Carlos Jobims Wave.

Er sagt von sich selber, er sei immer ein Fan von komplexen Arrangements gewesen. Das hat ihn nie davon abgehalten, trotzdem erfolgreiche kommerzielle Alben zu machen. Und diese Kombination, die gibt es nur bei Bob James. Das war er gerade mit einem großen Hit aus seiner Feder Nautilus. Und Sie hören die Till Brönner Show bei Klassik Radio. Hier geht es weiter mit einem großen Hit von Louis Armstrong, aber den singt in diesem Falle die Norwegerin Silje Nergard. Hier ist What a Wonderful World.

Dieses Stück Musik von George Benson, Valdez in the Country, das müsste ich eigentlich als Erkennungsmelodie inzwischen benutzen. Ich liebe es und finde es unglaublich zeitlos. Valdez in the Country, und hier kommt Andy Williams mit einem großen Hit von Burt Bacharach, Alfie.

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1: Ein Großmeister, den man gar nicht mehr ankündigen muss, der hier quasi mit Frank Sinatra zusammen das Programm über viele Jahre bestimmt hat, ist jetzt auf meiner Liste. Antonio Carlos Jobim, der König der Bossa Nova, der Komponist des berühmten Girl from Ipanema. Hier ist er von seinem Album Urubu mit dem Titel Angela.
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Die unnachahmliche Anita O'Day war das. Wie viele wissen, verehre ich diese Frau ganz abgöttisch und konnte mir nie erklären, dass sie nicht sofort in der allerersten Reihe immer genannt wurde. Ein nicht ganz leichtes Leben, aber eine Stimme aus Tausenden herauszuhören. Das war sie gerade mit Blue Champagne. Anita O'Day, Sie hören die Till Brönner Show bei Klassik Radio. Und jetzt gehen wir nach Argentinien, zumindest musikalisch, was die Komposition angeht. Oblivion ist eine

große bekannte Komposition von Astor Piazzolla. In diesem Fall hören wir den Trompeter Arturo Sandoval aus Kuba zusammen mit der Tochter von Henry Mancini. Die beiden sind seit vielen Jahren musikalisch befreundet. Hier ist How to Say Goodbye, Arturo Sandoval.

Na, ihn habe ich ja so richtig entdeckt für die Till Brönner Show hier. Also voll mein Style, alles handgemacht mit so viel Soul und Handwerk und Tradition und gleichzeitig natürlich super wiedererkennbar. Lonnie Liston Smith, Singin' for Love war das gerade. Sie hören die Till Brönner Show bei Klassik Radio. Gitarrist Wes Montgomery kommt hier mit OGD.

Ein Album, das ich so schnell nicht vergessen werde, denn es hat Riesenspaß gemacht, das zu produzieren. At the End of the Day heißt es und das passt zu unserer gegenwärtigen Uhrzeit ganz genauso wie zu meiner Stimmung. Summer Breeze war das, ursprünglich von Seals and Crofts und Sie hören die Till Brönner Show bei Classic Radio. Ein richtiger Klassiker kommt jetzt und die Sonne bleibt am Himmel. Hier ist Copacabana und Barry Manilow.

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1: Vierter und letzter Teil der Till Brönner Show hier bei Klassikradio. Und eine Hörerfrage habe ich von Daniela König aus Köln. Sie hat mir eine Mail geschrieben an studio@klassikradio.de. Lieber Till, sind Sie eigentlich eher Frühaufsteher oder Langschläfer? Und wie sieht bei Ihnen ein perfekter Start in den Tag aus? Liebe Grüße aus Köln. Beantworte ich sehr, sehr gerne. Ich bin beruflich bedingt totaler Frühaufsteher. Also Frühaufsteher, das ist das Wort, wonach ich gesucht habe. Muss wahnsinnig oft sehr, sehr früh aus dem Haus, um ein Flugzeug zu kriegen. Und daran habe ich mich so gewöhnt, dass selbst an Tagen, wo ich es dann privat eigentlich nicht müsste, ich wahrscheinlich dann doch automatisch aus der Gewohnheit sehr, sehr früh aufstehe. Das Schöne, ich kann in die Küche gehen und mir mit meiner sehr schönen Siebträgermaschine einen Cappuccino machen, von dem ich mir einbilde, dass der sich wirklich sehen lassen kann. Und so kann ich schon so ein bisschen Nachrichten hören. Alleine sein, ein unterschätztes Gut übrigens, bevor es wieder so richtig knallt. Und natürlich auch immer wieder ein paar Leutchen um einen herumspringen. Ich hoffe, das war eine brauchbare Antwort. Ich bin sogar sicher, dass sich viele da wiederfinden. Und hier geht's weiter mit Ella Fitzgerald und dem Jerome Kern Songbook zusammen mit dem Orchester von Nelson Riddle aus dem Jahre 1963. Hier ist All the Things You Are.
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hier unglaublich, was für eine emotionale, sofortige Wirkung dieses Lied in Deutschland immer noch auslöst, wenn man dieses Lied hört. Das war die Sentimental Journey, in diesem Falle gesungen von Tony Bennett aus dem Jahre 1995 vom Album Here's to the Ladies. Sie hören die Till Brönner Show bei Klassikradio und hier kommt Trompeter Freddie Hubbard mit Bundle of Joy.

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Was wäre mit dem Jazz und seiner Rezeption in den USA geschehen, wenn es nicht Ramsey Lewis, den wir gerade gehört haben, viele, viele Jahre im Fernsehen gegeben hätte? Er hat die Fahne hochgehalten, immer wieder moderiert und als Interpret, wenn man so möchte, dessen fungiert, was sich nicht einfach mal eben so automatisch Menschen vermittelt. Das war er gerade mit Wade in the Water, Ramsey Lewis. Hier in der Till Brönner Show übrigens bei Klassik Radio. Hier kommt eine Komposition von Ennio Morricone, die ich nicht kannte, aber so schön fand, dass ich sie aufnehmen wollte. La Donna Invisibile aus dem gleichnamigen Film Die unsichtbare Frau.

Pianist und Arrangeur Dave Grusin mit Gloria Estefan und Tonight aus der West Side Story. Ja, das war sie, die Till Brönner Show bei Klassik Radio. Wiederhören können wir uns immer freitags, nämlich genau hier von 20 bis 22 Uhr. Würde mich wahnsinnig freuen. Und verabschieden möchte ich mich mit einem echten Mentor von mir, nämlich Trompeter und Flügelhornist Ak van Rooyen aus Holland. Was hat der Mann mir beigebracht? Wie oft durfte ich glücklicherweise in seiner Nähe sein und bestaunen, wie er jede Situation so meisterte und vor allen Dingen auch, wie er das Leben sah. Denn er war tatsächlich neben der Trompete auch noch ein unglaublicher Philosoph. Zusammen mit der Peter Herbolzheimer Rhythm Combination and Brass hören wir von Burt Bacharach Close to You. Und damit alles Gute, bleiben Sie gesund, bis in der nächsten Woche. Das war Till Brönner. Tschüss.

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